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1: Es ist 3 Uhr.
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1: Es ist 4 Uhr.
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0: Schönen guten Morgen am Freitag, 6.30 Uhr, halb sieben.
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0: Im Studio Julia Hofer, und Gewaltopfer sollen künftig auch außerhalb von Graz leichter Zugang zu gerichtsmedizinischer Expertise bekommen.
2: Genau, Anfang 2027 startet dafür am Krankenhaus Leoben ein neues telemedizinisches Projekt der Medizinischen Universität Graz und der Gewaltambulanz. Dazu Mario Freis.
3: Bei Untersuchungen können Ärzte vor Ort per Video einen Gerichtsmediziner in Graz zuschalten. Über eine spezielle Kamera kann dieser die Untersuchung begleiten und Hinweise geben, wie Verletzungen richtig dokumentiert und Beweise gerichtsverwertbar gesichert werden. Damit soll verhindert werden, dass Fälle aufgrund fehlender gerichtsmedizinischer Angebote in den Regionen unzureichend dokumentiert werden.
2: Das Land Steiermark unterstützt das Projekt mit rund 640.000 Euro. Nach der Pilotphase in Leoben könnte das System auch an weiteren geeigneten Krankenhäusern eingesetzt werden. Zwei AirTags haben in Graz und der Südoststeiermark zur Sicherstellung gestohlener Fahrräder geführt. In beiden Fällen konnten die Besitzer den Standort ihrer Räder verfolgen und der Polizei melden. Die Beamten haben daraufhin in zwei Kastenwagen insgesamt 6 weitere Fahrräder gefunden. Zwei Männer im Alter von 37 und 44 Jahren stehen im Verdacht, mit den Fällen in Verbindung zu sein. Beide werden auf freiem Fuß angezeigt, die Ermittlungen zu weiteren Besitzern laufen. Und es hat einen Doppelsieg für die Steiermark beim Bundeslehrlingswettbewerb der Straßenerhaltungsfachkräfte gegeben. Julian Josef Grein aus Feldbach hat sich in Graz den Staatsmeistertitel gesichert. Platz 2 ist dann Florian Plösch aus Deutschlandsberg gegangen. Die Lehrlinge mussten ihr Können sowohl theoretisch als auch praktisch unter Beweis stellen, unter anderem bei der Gestaltung eines Straßenraums und der Absicherung einer Baustelle. Im Teambewerb hat die Steiermark außerdem Platz 2 hinter Oberösterreich erreicht. Und heute erhalten sich erstmal viele Wolken und in der Früh auch der Nebel und Hochnebel in der Steiermark. Zwischendurch kommt zwar ein bisschen die Sonne raus, am Nachmittag sind vor allem dann im Bergland einzelne Regenschauer möglich. Die Temperaturen, die steigen heute rauf auf bis zu 23 Grad.
0: 6.32 Uhr, der Radio Grün-Weiß Verkehrs- und Blitzreport B96 Murtalstraße. Da gibt's Stau zwischen Murau und Rottenmann in beide Richtungen. Und B97 Murauer Straße zwischen Murau und St. Georgen. Da gibt's Stau vor einer Baustelle. Sonst noch alles ruhig, gute und sichere Fahrt.
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0: Freitagmorgen, Radio Grün-Weiß, 6 Minuten nach 6:30 und David Bleiberger kreint schon bei uns im Studio. Freitag gibt's nämlich immer das Home-Entertainment-Update bei uns.
1: Ja, David, was hast du heute alles dabei?
2: Ja, die Hitserie South Park wird umbenannt als Seitenhieb auf Donald Trump. Mhm. Und Robert De Niro spielt in einem neuen Netflix-Krimi mit und erklimmt sofort die Nummer 1 der Charts. Warum der Film trotzdem nicht überzeugen kann, das besprechen wir gleich in Home-Entertainment-Update.
0: Mir kommt vor, ich habe den Robert De Niro-Film schon gesehen.
1: Ja.
0: Ich kann mich aber absolut nicht dran erinnern und das ist keine 2 Wochen her. Also kann wirklich nichts zu besonders.

0: 6.43 Uhr, guten Morgen am Freitag.
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2: Aber der Untergang Berlins muss aufgehalten werden.
3: Auf den Straßen herrscht Krieg.
4: Ab sofort gibt's die dystopische Thriller-Serie City of Blood bei Disney Plus. Die Handlung spielt in Berlin der nahen Zukunft, das vom Klimawandel verwüstet worden ist. Während eine privilegierte Elite unter einer vollklimatisierten Kuppel lebt, kämpfen die Menschen außerhalb um ihr Überleben.
5: Die Menschen müssen erfahren, was los ist.
6: Was ist jetzt mit den Schwestern?
7: Ihr werdet sie töten müssen.
4: Staffel 1 von City of Blood gibt's jetzt bei Disney Plus.
8: Scheiße, darf man im Fernsehen nicht sagen.
9: Kam gerade in den Nachrichten, die Leute rasten voll aus.
4: Vor dem Start der neuen Staffel sorgen die Macher von South Park mit einer satirischen Ankündigung für Aufsehen. Die US-Animationsserie soll jetzt South America heißen, als Seitenhieb auf Donald Trump.
9: Machst du Witze? Scheiße, warum machst du das?
4: Zur Erinnerung, Trump hat den Golf von Mexiko in Golf von Amerika umbenannt und erst vor wenigen Tagen auch den Lake Ontario in Lake America. Die South Park-Macher haben sich davon offenbar inspirieren lassen und benennen ihre Serie kurzerhand um.
10: Wenn er dein Fenster offen weiß, wird er klopfen dran ganz leis.
4: Ein neuer Thriller-Krimi bei Netflix landet direkt auf Platz 1 der Charts. Und das, obwohl die Kritiken für Der Kinderflüsterer vernichtend sind. Am Papier sieht der Film ja vielversprechend aus. Hollywood-Legende Robert De Niro spielt die Hauptrolle eines Detektivs, der 20 Jahre zuvor einen Mordfall aufgeklärt hat und jetzt wieder von seiner Vergangenheit eingeholt wird.
11: Tut mir leid, dass wir beide jetzt...
12: Es gibt kein Wir beide. Ich bitte dich um Hilfe. Der Kinderflüsterer ist mir im Gedächtnis geblieben und du hast ihn festgenommen.
4: Leider ist Der Kinderflüsterer bei Netflix aber extrem klischeehaft und jede vorhersehbare Wendung macht die Handlung noch frustrierender.
13: Ich bin nur die Putzfrau. Ich kann euch helfen.
4: Und die Thriller-Serie Serial Cleaner gibt's ab sofort kostenlos in der ZDF-Mediathek zu sehen. Die sechsteilige Serie erzählt von einer alleinerziehenden Mutter, die als Reinigungskraft arbeitet. Als sie bei einem Auftrag in einem Luxushotel Zeugin eines Mordes wird, gerät sie in Lebensgefahr.
14: Ich kann sie und ihre Tochter beschützen, wenn sie für mich arbeiten.
4: Serial Cleaner gibt's gratis und ohne Werbung bei ZDF. Grund genug, um der spannenden Serie eine Chance zu geben. Viel Spaß beim Fernsehen, Streamen und Kaufen. David Bleiberger, Kreins, Unterhaltungsredaktion.
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1: 6.48 Uhr, das ist der Radio Grün-Weiß Verkehrs- und Blitzreport mit einer Meldung von der A2 Südautobahn Richtung Klagenfurt. Bitte aufpassen. Auf Höhe der Raststation Kaiserwald, da steht ein Pannenfahrzeug und ragt in die erste Spur hinein. Bitte dort aufpassen. Gute und sichere Fahrt gleich mit Simply Red. Can't you see? Geht runter wie Öl. Stars, gleich für euch.
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1: Es ist 8 Minuten vor 7.
17: Schönen Start in den Freitag.

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1: Im Studio Alexander Fekonja. Guten Morgen. In Russland hat die erste Parlamentswahl seit Beginn des Angriffskriegs gegen die Ukraine begonnen. Mehr als 110 Millionen Russinnen und Russen sind bis Sonntag zur Wahl aufgerufen. Dass sich da aber bei den Machtverhältnissen etwas ändert, schließen Beobachter aus. Denn schließlich gibt es keine Alternativen, sagt uns Russland-Experte Gerhard Mangott.
2: Nun, es ist so, dass Wladimir Putin noch immer als Garant für relative Stabilität gilt in den Augen der Bevölkerung. Ob das jetzt stimmt oder nicht, ist da gar nicht so erheblich. Es ist aber auch so, dass es zu Putin keine erkennbare Alternative gibt, denn Putin hat alle wirklichen Gegner ausgeschaltet, ins Exil gezwungen oder ins Gefängnis gesteckt.
1: Ganz ohne Proteste läuft die Wahl aber nicht ab, zumindest nicht im Ausland. Exilrussen haben bereits dazu aufgerufen, auch in Wien ist bei der russischen Botschaft mit einer solchen Aktion zu rechnen. In Österreich startet im Oktober die Herbstlohnrunde und für die Gewerkschaft Wieder ist klar, es braucht mehr Geld, denn die Reallöhne sind seit 2019 gesunken, in der Gastro sogar um 2,7%, sagt Wieder-Chef Hebenstreit. Kritik übt er auch daran, dass Firmen zu wenig ausbilden. Auf über 11.000 Lehrstellen Suchende kommen nur rund 6.300 offene Stellen. Von einem Fachkräftemangel will er deshalb nichts hören. 171 Jahre könnte es noch dauern, bis Frauen und Männer weltweit wirklich gleichgestellt sind. Ein neuer UNO-Bericht zeigt, dass Organisationen, die sich für Gleichberechtigung einsetzen, auch immer mehr geschwächt werden. Und auch beim Geld gibt's weniger Unterstützung. Die Finanzierung von Frauenrechtsorganisationen ist im letzten Jahr um fast 30% gesunken. Die Suche nach dem Wort des Jahres 2026 hat begonnen. Bis 1. November sucht die Gesellschaft für österreichisches Deutsch wieder Vorschläge. Die können online eingereicht werden. Gesucht wird ein Nachfolger für Elch Emil. Außerdem Kandidaten für das Unwort, das Jugendwort, den Spruch und den Unspruch des Jahres. Abgestimmt wird dann im November. Das Ergebnis gibt's im Dezember.
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3: Da hat es in Kapfenberg aktuell 11 Grad, 9 Grad. Bei euch in Knittelfeld am Hauptplatz in Frohnleiten sind es 10 Grad und 8 Grad sind es in Feldbach. Heute ist erstmal Geduld mit der Sonne gefragt. In der Früh und am Vormittag hängen in vielen Regionen Nebel, Hochnebel und auch dichte Wolken sind dabei. Ganz weg bleibt die Sonne aber nicht. Zwischendurch geht sich immer wieder ein bisschen was aus. Am Nachmittag werden die Wolken dann wieder mehr und besonders im Bergland kann es dann auch stellenweise kurz regnen. Richtung Abend beruhigt sich das Wetter dann wieder. Mit 18 bis 23 Grad bleibt es heute eher mild. Dafür schaut es am Wochenende richtig angenehm aus. Morgen wird es immer sonniger und am Sonntag starten wir vielerorts sogar mit Sonne. Bis zu 27 Grad sind da drin.
4: Danke, Julia. 3:07. Der Radio Grün-Weiß Verkehrs- und Blitzreport. Bitte aufpassen. Weiterhin A2 Südautobahn Richtung Klagenfurt auf Höhe Raststation Kaiserwald. Da steht ein Pannenfahrzeug. Außerdem gibt es Stau auf der B96 Murtalstraße zwischen Murau und Randen und auch Stau auf der B97 zwischen Murau und St. Georgen vor einer Baustelle. Sollte euch was auffallen, 038 42 43 3x die 0. Gute Fahrt.
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4: Und am Wochenende ist nicht nur Aufsteirern bei uns in der Steiermark, auch die MotoGP ist zu Gast. Da sprechen wir gleich drüber.
3: Und im Aha-Moment zum Mitnehmen stehen wir gleich unter Strom.
4: Ja, wir sind Julia Hofer und Marc Jankos.
3: Schönen Start in den Freitag. Guten Morgen. Erste Schulwoche heute auch schon vorbei.
4: Ah ja, schau. Mhm. Zeit rennt. Herbstferien gibt es ja dann auch schon bald wieder.
3: Stimmt.
4: Schönen Start in den Freitag.
3: Schönes Aufstehen.

0: Hit auf Hit geht's Richtung Wochenende. Guten Morgen am Freitag, 7:07 jetzt zu Niki Gollnhuber.
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2: Habt ihr gewusst, warum es lebensgefährlich ist, auf einen abgestellten Bahnwaggon zu klettern, selbst wenn man die Oberleitung überhaupt nicht berührt? Genau darin liegt nämlich eine Gefahr, die viele unterschätzen. In den Oberleitungen der österreichischen Bahn fließt Strom mit einer Spannung von 15.000 Volt. Und bei einer derart hohen Spannung muss es nicht immer zu einer direkten Berührung kommen. Kommt ein Mensch der Oberleitung zu nahe, kann unter bestimmten Bedingungen ein sogenannter Lichtbogen entstehen. Vereinfacht gesagt kann der elektrische Strom dabei die Luft zwischen Leitung und Körper überbrücken. Die Folgen können schwerste Verbrennungen, ein Stromschlag oder sogar den Tod bedeuten. Besonders gefährlich, auf einem Waggon ist man der Oberleitung plötzlich viel näher, als es vom Boden aus aussieht. Und auch ein abgestellter Zug bedeutet nicht, dass die Leitung darüber stromlos ist. Deshalb gilt auf Bahnanlagen ganz klar, niemals auf Waggons, Masten oder andere Bahneinrichtungen klettern und immer ausreichend Abstand zu Oberleitungen halten.
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0: Viertel nach sieben, Marc Ehrengroß da auf Radio Grün-Weiß. Schönen Start in den Freitag rein. Und das MotoGP-Wochenende hat Fahrt aufgenommen. Gestern schon mit dem dritten Moped-GP von Österreich am Red Bull Ring. Beim traditionellen Public Pit Lane Walk, da sind auch schon einmal die ersten Fans mit den MotoGP-Stars zusammengetroffen. Und vor dem letzten großen Saisonhöhepunkt hat Red Bull Ring General Manager Thomas Überall im Gespräch mit Fredi Taucher einmal eine Zwischenbilanz gezogen.
1: DTM war für alle ein großer Erfolg. Ja. Also wir haben nur positive Kommentare bekommen. Dann haben wir unser Highlight gehabt von der Größe her, natürlich die Formel 1. Es war ein unglaublicher Event. Wir haben einen Zuschauerrekord gehabt. Wir haben einen super Motorsport gehabt. Aber wir haben vor allem auch eine unglaubliche Stimmung gehabt. Obwohl es so heiß gewesen ist, muss man wirklich all diesen Fans danken, was sie da geleistet haben. Wir haben kaum Ausschreitungen gehabt. Für mich war der heurige Formel 1 Grand Prix nach dem ersten, den wir 2014 gemacht haben, von der Emotion her der zweitbeste.
2: Kurzer Ausblick zum MotoGP.
1: Wir hoffen, dass die Fans jetzt auch da nochmal richtig drauf aufspringen, weil der Sport ist großartig. Die Spannung ist da, also es gibt jetzt nicht einen, der vorne wegfährt. Marc Marquez ist wieder unglaublich in Form. Ich glaube, es wird ein unglaublich tolles Event werden und ein spannender Motorsport, den man sich eigentlich auch live nicht entgehen lassen soll, weil man sieht es nirgends besser als wir hier an der Strecke und darum laden wir alle herzlich ein, hier uns zu besuchen.
0: Alle, die kurzfristig zum MotoGP wollen, an den Tageskassen gibt es übrigens noch Tickets. Und neben der Rennstrecke ist auch einiges los. In der neuen MotoGP-Fanzone gibt es Live-Konzerte, DJs, Autogramm-Sessions und auch Freestyle-Shows. Und beste Festivalstimmung natürlich. Also alle Infos gibt es da auch online natürlich auf redbullring.com.
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3: Das ist gleich Thema bei uns in Radio Grün-Weiß regional.
4: In Leoben kritisieren FPÖ und ÖVP die geplante Neuregelung der Politikerbezüge. Und ein Zufall hat bei einem Garagenbrand wohl Schlimmeres verhindert.
2: All das und mehr. In 9 Minuten in den Nachrichten um 19:30. Und davor noch... Stimmung mit den Draufgängern. Im Mix mit der neuen von Alex Warren. 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
1: Schönen guten Morgen. Die steirische FPÖ hat ihre politischen Schwerpunkte für den Herbst vorgestellt. Im Mittelpunkt stehen dabei die Themen politischer Islam, das neue Dienstzeitsystem bei der Polizei und die Sozialhilfe. Dazu FPÖ-Klubobmann Marco Triller.
2: Erstens bringen wir im Landtag einen Antrag ein, mit dem wir die Bundesregierung auffordern, endlich ein Verbotsgesetz für den politischen Islam vorzulegen. Zweitens begleiten wir das neue Dienstzeitsystem der Polizei weiter kritisch. Für uns steht dabei an erster Stelle, dass unsere Polizisten zufrieden sind, einen angemessenen Lohn erhalten und die Sicherheit in der Steiermark aufrechterhalten bleibt.
1: Beim dritten Schwerpunkt geht es um die Sozialhilfe. Die FPÖ will dabei am steirischen Sozialhilfegesetz festhalten und lehnt Änderungen daran ab. Zwei AirTags haben in Graz und der Südoststeiermark zur Sicherstellung gestohlener Fahrräder geführt. In beiden Fällen konnten die Besitzer den Standort ihrer Räder verfolgen und der Polizei melden. Die Beamten haben daraufhin in zwei Kastenwagen insgesamt 6 Fahrräder gefunden. Zwei Männer im Alter von 37 und 44 Jahren stehen im Verdacht, mit den Fällen in Verbindung zu sein. Beide werden auf freiem Fuß angezeigt, die Ermittlungen zu weiteren Besitzern laufen. Und die Murtalbahn soll in den kommenden Jahren weiter modernisiert werden. Zum Auftakt der Europäischen Mobilitätswoche haben die Holzwelt-Murra und die Steiermarkbahn jetzt Einblicke in die aktuellen Arbeiten gegeben. Unter anderem werden bestehende Zuggarnituren umfassend erneuert und ein neues Zugleitsystem für die Strecke zwischen Unsmarkt und Hamsweg eingeführt. Langfristig ist außerdem die Elektrifizierung der Murtalbahn geplant. Und heute starten wir vielerorts noch mit Nebel oder Hochnebel. Dazu ziehen einige dichte Wolken durch. Zwischendurch zeigt sich aber auch die Sonne, bevor am Nachmittag vor allem im Bergland einzelne Regenschauer dann möglich sind. Und mit 18 bis 23 Grad bleibt es heute angenehm mild.
3: 8.32 Uhr, der Radio Grün-Weiß Verkehrs- und Blitzreport mit guten Nachrichten. Aktuell läuft's auf den steirischen Straßen, sollte euch was auffallen. Unfall, Staublitzer, 038 42 43 3x die 0. Gute und sichere Fahrt weiterhin.
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0: von den Nockis haben heute doppelten Grund zur Freude. Guten Morgen auf Radio Grün-Weiß. Schönen Freitag, 8:05 ist es, weil heute von Freitag bis übermorgen Sonntag, da geht zuerst einmal das legendäre Nockis-Fest jetzt zum mittlerweile 36. Mal über die Bühne am Ufer des Millstättersees. Und für den heutigen Legendenabend gibt es nur mehr Restkarten. Die Show morgen, die ist schon restlos ausverkauft.
1: Ja, wir haben wieder ein paar, Iron Sheer zum Beispiel oder Jogl Brunner. Und das ist nicht ganz einfach. Hubert Urach, die ja keine Bühne mehr betreten, absolut nicht mehr. Und das ist die absolute Ausnahme für die Leute, für die Gäste was Besonderes.
0: Ja, sagt der Obernocki Friedl Würcher. Gleichzeitig erscheint heute auch das neue Nockis-Album 1. Und der Friedl, der stellt heute in jeder Sendung bei uns auf Radio Grün-Weiß einen brandneuen Titel vor. Keiner von diesen ist bisher noch gelaufen. Und der Friedl ist wirklich hörbar stolz auf das neue Werk.
1: Das ist, glaube ich, ein sehr schönes Produkt, eine schöne Mischung. Und wir haben uns da auch einige Gedanken gemacht. Und ich glaube schon, dass ich sagen darf, dass es wieder ein sehr, sehr gelungenes Album ist.
0: Jetzt nur mal die Frage, was sollen wir jetzt auflegen?
1: Du kannst jetzt spielen, was du willst. Haut an Haut ist zum Beispiel genau ein Titel, der richtig Nocki-würdig ist.
0: Dann machen wir das jetzt in der grün-weißen Morgenwelle. Premiere, die Nockis mit Haut an Haut, heute rausgekommen.

0: startet die Steiermark gut in den Tag.
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2: Salzburg gewinnt gestern in der Euroleague gegen Levski Sofia. Es gibt Neuerungen rund um den VAR in der österreichischen Bundesliga und die neue Eishockeysaison startet. Das und mehr gleich im Sport bei uns.

0: Freitagmorgen. Schönes Aufstehen. Steiermark, 8:45 ist es. Jetzt in die Sportredaktion zu Marcel Fischer.
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2: Nach dem Punkt von Sturm Graz gegen Stade Rennes startet Red Bull Salzburg mit einem Auswärtssieg in die Europa-League-Phase. Die Bullen setzen sich beim bulgarischen Meister Levski Sofia mit 1:0 durch. Torschütze ist wieder mal Haris Tabakovic. Die TSG Hoffenheim von Christian Ilzer legt hingegen einen Fehlstart hin. Die Hoffenheimer verlieren beim griechischen Cup-Sieger Ufi Kreta überraschend mit 0:2. Christian Ilzer im Sky Sport Interview.
3: Ja, insgesamt damit mit Meisterschaft. Wir sehen halt auch, wenn wir 60 plus Ballbesitz haben, und das war bis auf Stuttgart immer der Fall, gelingt es uns dann nicht, das auch in klaren Torschancen umzumünzen. Da braucht es noch mehr Tempo, noch mehr Überraschungsmomente. Am Ende war es dann zu wenig und da sind wir enttäuscht. Und das war kein guter Start in die Europa League.
2: Ebenfalls einen erfolglosen Europacup-Abend erleben Österreichs Torhüter. Nicolas Polster kassiert im Kasten von Jemigen bei Juve 5 Treffer. Florian Wiegele verliert mit Viktoria Pilsen gegen Union Saint-Gilloise mit 0:3. Die siebente Runde der österreichischen Fußball-Bundesliga beginnt heute Abend um 19.30 Uhr mit Rapid gegen WSG Tirol. Der GAK empfängt morgen Abend Austria Wien und am Sonntag hat Hartberg den LASK zu Gast und Sturm muss nach Salzburg. Die Bundesliga setzt bei Rapid WSG, GAK Austria und Salzburg Sturm jetzt auch den nächsten Schritt rund um den Video Assistant Referee, um VAR-Eingriffe für die Fans in den Stadien besser nachvollziehbar zu machen, werden Entscheidungen ab jetzt vom Schiedsrichter per Headset via Stadionlautsprecher begründet. Zudem werden die VAR-Bilder auf der Video-Wall zu sehen sein. Und heute Abend beginnt die neue Eishockeysaison. Die Graz 99ers starten ihre Mission Titelverteidigung um 19.45 Uhr in Pustertal. Morgen Samstag geht's dann gleich weiter in Vorarlberg bei den Pioneers. Und das erste Heimspiel der 99ers steigt am Mittwoch zu Hause gegen Bozen.
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0: neue Details im Kindesmissbrauchsfall rund um den Kabarettisten Günter Gunkel-Pahl. Das und mehr hört ihr in den Nachrichten in 9 Minuten, in den Nachrichten um 9 bei Alexander Fikonia. Hier auf Radio Grün-Weiß. Die Mountain Crew und Lou Bega gibt's gleich noch davor.
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17: Guten Morgen!
0: In 5 Minuten ist es auch schon 9. Schönen Start in den Freitag rein. Guten Morgen.

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1: Im Studio Alexander Fekonja. Im Kindesmissbrauchsfall um den österreichischen Kabarettisten Günter Pahl sind gestern weitere Details bekannt geworden. Michael Schäder, offenbar fordert Pahl nun auch selbst Geld von der Mutter und der Großmutter des Kindes zurück.
2: Pahl ist wegen sexuellen Missbrauchs eines kleinen Mädchens sowie wegen Besitzes von Missbrauchsdarstellungen angeklagt. Die Mutter und die Großmutter des Kindes sitzen wegen schwerer Erpressung in Untersuchungshaft. Sie sollen fast 190.000 Euro Schweigegeld von Pahl verlangt haben. Ihr Anwalt spricht aber nicht von Erpressung, sondern von einer über 10 Jahre andauernden Liebesbeziehung zu dritt, schreibt der Kurier heute. Pahl soll nun offenbar umgekehrt selbst Geld von den Frauen zurückfordern.
1: Das betroffene Kind wurde der Mutter mittlerweile abgenommen, weil diese mit ihren beiden Kindern und 19 Hunden in einem Haushalt gelebt und sie aus Überforderung vernachlässigt haben soll. In Österreich startet im Oktober die Herbstlohnrunde und für die Gewerkschaft Wieder ist klar, es braucht mehr Geld, denn die Reallöhne sind seit 2019 gesunken, in der Gastro sogar um 2,7%, sagt Wieder-Chef Hebenstreit. Kritik übt er auch daran, dass Firmen zu wenig ausbilden. Auf über 11.000 Lehrstellensuchende kommen nur rund 6.300 offene Stellen. Von einem Fachkräftemangel will er deshalb nichts hören. Kreml-Chef Putin lässt ein neues Parlament wählen. Zum ersten Mal seit Beginn des Angriffskriegs gegen die Ukraine. Mehr als 110 Millionen Menschen sind in Russland bis Sonntag dazu aufgerufen. Viel Spannung kommt dabei aber nicht auf, denn echte Gegner sind gar nicht zugelassen. Kritische Stimmen sind im Gefängnis, im Exil oder tot. Ein Sieg von Putin und seiner Partei Geeintes Russland gilt daher als sicher. In Deutschland ist gestern der größte Windpark des Landes offiziell in Betrieb gegangen. In der Nordsee rund 110 Kilometer vor Helgoland. Mehr als 2/3 der 64 Turbinen speisen bereits Strom ein. Die volle Kapazität soll im Oktober erreicht werden. Dann sollen die Windräder fast 1 Gigawatt liefern. Genug für rund 700.000 Haushalte.
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3: Wir schauen nach Judenburg, da hat es 11 Grad bei der Freiwilligen Feuerwehr. In Fürstenfeld sind es ebenso 11 Grad. 12 Grad messen wir bei euch in Krieglach und 13 Grad hat es aktuell in Leoben. Noch regieren großteils die Wolken. Im Laufe des Vormittags gibt es dann aber ein paar Chancen auf Sonne, bevor am Nachmittag wieder mehr Wolken aufziehen. Vor allem im Bergland können auch einzelne Regenschauer dabei sein. Am Abend lässt der Regen wieder nach und es wird zunehmend trocken. Die Temperaturen, die kommen heute auf 18 bis 23 Grad und das Wochenende, das bringt dann mehr Sonne und auch mehr Wärme. Morgen sind bis zu 26, am Sonntag dann bis zu 27 Grad drinnen.
4: Danke, Julia. 3 nach 9, der Radio Grün-Weiß Verkehrs- und Blitzreport an neuen Pyrenautobahn Richtung Spielfeld. Der Blabutsch-Tunnel bei Graz ist aktuell gesperrt, da liegen Teile im Tunnel. Ausweichen könnte der in der Zwischenzeit über das Grazer Stadtgebiet. Sonst alles ruhig, gute Fahrt.
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4: Und wir begleiten euch mit eurer Lieblingsmusik bei der Arbeit ins Wochenende. Jetzt einmal mit Josh, Barry Manilow und den Seeern im Mix. Schönen Freitag. Oh.

0: ein Zufallsfund im Buchladen, ein unbekanntes Gedicht und auf einmal ein Welthit. Schönen Freitag bei der Arbeit. Jetzt gibt's die Pop History mit Mario Freis und da geht's heute um All I Wanna Do von Sheryl Crow. Ein Song, der noch dazu gar nicht aufs Album kommen sollte.
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2: Ein verstaubtes Buch aus einem Second-Hand-Laden. Und plötzlich entsteht daraus einer der größten Hits der 90er. 1993 sitzt Sheryl Crow mit Produzent Bill Bottrell in Pasadena im Studio. Die Musik für einen Song steht, aber mit dem Text sind die beiden überhaupt nicht glücklich. Also geht Bottrell um die Ecke zu Cliff's Books, einem Gebrauchtbuchladen. Dort entdeckt er einen schmalen Gedichtband. The Country of Here Below von Wynn Cooper.
3: And we were recording out in Pasadena. There was a great little bookstore around the corner, and then we went to this bookstore, and Bill bought this really small kind of pamphlet book of poetry. The first poem in it was called Fun.
2: Darin steht das Gedicht Fun. Crow beginnt, die Zeilen über die fertige Musik zu sprechen und zu singen, bastelt einen Refrain dazu und aus einem unbekannten Gedicht wird All I Wanna Do. Zuvor hat sie es allerdings nicht geschafft, einen passenden Text zu finden. Kurzerhand hat sie einfach den Autor, einen Geschichtsprofessor aus Vermont, kontaktiert und ihm erklärt, ihm 50% der Tantiemen zu überlassen. Das hat den natürlich sehr gefreut, denn plötzlich ist er nach den ersten Checks, die eingetroffen sind, ein Songwriter gewesen.
3: Finally, I just called the poet Wynn Cooper, who is a professor at Vermont, and said, "Hey, dude, we're gonna give you 50% of the publishing because we just used your poem." And he's like, "What?" And then after the checks started rolling in, he was like, "Hey, I want to be a songwriter."
2: Die Entscheidung ist jedenfalls richtig gewesen. 1994 verschafft All I Wanna Do Sheryl Crow den weltweiten Durchbruch. Platz 2 in den USA oder auch Platz 1 in Australien. Auch bei den Grammys räumt sie dann so richtig ab. All I Wanna Do wird Platte des Jahres und gewinnt auch für die beste weibliche Pop-Gesangsleistung. Vom Wühltisch im Buchladen bis zum Grammy. Besser kann eine Pop-Geschichte eigentlich nicht laufen.
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0: sobald der Geisterfahrer die Schnellstraße verlassen hat. Außerdem A9 Pirnautobahn Richtung Spielfeld. Der Plabutsch-Tunnel ist wieder gesperrt. Da steht ein Pannenfahrzeug im Tunnel. Ausweichen könnte da über das Grazer Stadtgebiet. Gute und sichere Fahrt.
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3: Hier ist Radio Grün-Weiß mit der Wiederholung der Geisterfahrermeldung für die S6 Semmering-Schnellstraße. Bitte aufpassen, auf der S6 kommt euch zwischen Spital am Semmering und Sebenstein ein Geisterfahrer entgegen. Bitte in beide Richtungen vorsichtig fahren und nicht überholen. Wir geben Entwarnung, sobald der Geisterfahrer die Schnellstraße verlassen hat. Und der Fredi hat sich gerade gemeldet. Bitte aufpassen auf der S6 Richtung St. Michael bei der Abfahrt Bruck. Da steht ein Pannen-LKW. Die Einsatzkräfte sind vor Ort. Gute und sichere Fahrt.

Hier ist Radio Grün-Weiß mit der Wiederholung der Geisterfahrermeldung für die S6 Semmering-Schnellstraße. Bitte aufpassen weiterhin. Auf der S6 kommt euch zwischen Spital am Semmering und dem Knoten Sebenstein ein Geisterfahrer entgegen. Bitte in beide Richtungen vorsichtig fahren und nicht überholen. Wir geben Entwarnung, sobald der Geisterfahrer die Schnellstraße verlassen hat. Und der Andi hat sich noch gemeldet. Geblitzt wird, und zwar am Autobahn Zubringer-Lietzen Richtung Lietzen im 100er. Gute und sichere Fahrt.

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1: Heute ist Freitag, der 18. September und wir starten in den Vereinigten Staaten von Amerika. 1793 ist in Washington nämlich der Grundstein für das Kapitol gelegt worden. Bis heute übrigens Sitz von Kongress und Senat. Wir bleiben im Land der unbegrenzten Möglichkeiten. Heute vor 175 Jahren, 1851, ist in New York die erste Ausgabe der New York Times erschienen. Bis heute ist sie eine der meistgelesenen und auch zitierten Zeitungen weltweit. Wir denken heute außerdem an den bedeutendsten E-Gitarristen der Rockgeschichte. Jimi Hendrix ist am 18. September 1970 in London an einer Überdosis verstorben. Sein Einfluss auf die Rockmusik ist bis heute unüberhörbar. Zum 55. Geburtstag können wir heute dem ehemaligen Radrennfahrer und Triathleten Lance Armstrong gratulieren. Außerdem feiert US-Schauspielerin und Sängerin Jada Pinkett Smith, die Ehefrau von Will Smith, Geburtstag. Sie wird heute auch 55 Jahre alt. Und 38 Jahre alt wird heute der dänische Musiker Lukas Forchhammer, besser bekannt unter dem Namen seiner Band Lukas Graham. Die Gruppe hat in den letzten Jahren einige Hits gelandet, unter anderem den, den ihr da gerade hört.
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1: 1978 ist der Song weltweit eingeschlagen. Aus dem Musical-Film-Klassiker Grease, Platz 1 in der Schweiz, in Deutschland, in Großbritannien und auch in den USA. Platz 2 bei uns in Österreich. John Travolta und Olivia Newton-John, You're the One That I Want.

0: Hier ist Radio Grün-Weiß jetzt mit guten Nachrichten. Das ist die Geisterfahrer-Entwarnung für die S6 Semmering-Schnellstraße. Der Geisterfahrer zwischen Spital am Semmering und Siebenstein hat die Schnellstraße wieder verlassen. Gute und sichere Fahrt.
1: Und weiter geht's mit mehr Musik für euch.

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1: Im Studio Alexander Fekonja. Die Spritpreise in Österreich sind so hoch wie noch nie, Michael Schäder. Die Preise fürs Tanken gehen aber in der gesamten EU stetig nach oben. Die Union will jetzt reagieren.
2: In Dublin diskutieren die EU-Finanzminister heute, wie sie den hohen Spritpreisen entgegenwirken können. Für Österreich ist Finanzminister Markus Marzabauer mit dabei. Auf dem Tisch liegt eine Übergewinnsteuer, mit der hohe Profite der Mineralölkonzerne abgeschöpft werden sollen. Deutschland, Österreich und weitere Länder unterstützen die Idee, denn der Druck ist groß. Angetrieben vom anhaltenden Krieg im Iran kostet Diesel alleine bei uns in Österreich mittlerweile über 2,28 Euro pro Liter, ein neuer Rekordwert.
1: Ganz unumstritten ist der Vorschlag aber nicht. Kritiker halten eine Übergewinnsteuer für praktisch schwer umsetzbar, weil viele Gewinne der Konzerne im Ausland anfallen. Im Kindesmissbrauchsfall um Kabarettist Günther Pahl gibt es neue Details. Pahl ist wegen sexuellen Missbrauchs eines kleinen Mädchens angeklagt. Die Mutter und die Großmutter des Kindes sitzen wegen schwerer Erpressung in U-Haft. Ihr Anwalt spricht laut Kurier heute aber nicht von Erpressung, sondern von einer über 10 Jahre andauernden Liebesbeziehung zu dritt. Pahl soll nun umgekehrt selbst Geld von den Frauen zurückfordern. Wieder wurde in Australien eine Person von einem Hai attackiert, diesmal vor dem beliebten Sorrento Beach nördlich von Perth. Der Schwimmer wird seither vermisst. Der Strand ist mittlerweile gesperrt. Die Polizei sucht mit einem Hubschrauber nach dem Mann. Schon am Montag wurde ein Surfer in der Region von einem Hai angegriffen. Heuer hat es in Australien bereits 4 tödliche Hai-Attacken gegeben. Die berühmte spiralförmige Architektur des New Yorker Guggenheim Museums hat schon oft an eine Murmelbahn erinnert. Jetzt ist sie tatsächlich eine geworden. Besucherinnen und Besucher können an einer Kurbel drehen und einen bunten Ball durch eine Holzbahn den Spiralgang hinunterrollen lassen. Die Bahn ist Teil einer neuen Ausstellung, die heute eröffnet.
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3: Im Süden und Osten, da scheint heute jetzt schon öfter die Sonne. Bisschen hartnäckiger ist der Nebel bei euch im Ennstal, Mürztal und auch im Grazer Becken. Es ziehen heute generell viele Wolken durch und die Sonne, die zeigt sich höchstens zeitweise. Im Lauf des Nachmittags, da ist dann auch in der westlichen Obersteiermark oder auch im Bereich der Pack mit Regenschauern zu rechnen, am Abend dann auch weiter im Osten. Die Temperaturen heute 18 bis 23 Grad. Jetzt messen wir aktuell 15 Grad in Leibnitz und Graz, auch in Feld. Bach hat es 15 Grad, 15 Grad auch in Birkfeld, 13 Grad in Lietzen und 12 Grad in Scheifling. Morgen am Samstag, da wird es dann zunehmend sonnig, nur über den Bergen sind kurzzeitig ein paar Regentropfen möglich. Es wird aber wieder warm bei 20 bis 26 Grad und auch am Sonntag gibt es einiges an Sonne, dichte Wolken aber nicht ganz ausgeschlossen bei bis zu 27 Grad. 3 nach 10, der Radio Grün-Weiß Verkehrs- und Blitzreporter, neuen Pyrnautobahn Richtung Spielfeld. Der Blabutsch-Tunnel ist weiterhin gesperrt, da steht ein Bahnenfahrzeug im Tunnel. Ausweichen könnte da über das Grazer Stadtgebiet. Und bitte aufpassen, S6 Semmering-Schnellstraße Richtung St. Michael. Bei der Abfahrt Bruck, da steht ein Pannen-LKW. Die Einsatzkräfte sind vor Ort. Außerdem wird geblitzt am Autobahnzubringer Lietzen Richtung Lietzen im 100er. Gute und sichere Fahrt.
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3: Und am kommenden Montag ist wieder Kunstkino-Montag im Cineplex Leoben. Gezeigt wird da der Dokumentarfilm Die unendliche Erinnerung. Worum es da geht, das hört ihr gleich bei der Arbeit. Schönen Freitag!

0: 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Heute auch neues Album rausgekommen, Flashback von Matthias Reim. Die Nummer ist auch drauf, die Sterne lügen. Schönen Freitag hier auf Radio Grün-Weiß. Und wir schauen jetzt gemeinsam ins Kino. Den Kunstkino-Montag gibt's nämlich wieder für euch am kommenden Montag, am 21. September im Cineplex Leoben, und einmal zwei Tickets darf ich da auch gleich wieder an euch verlosen. Diesmal gibt's passend zum Welt-Alzheimer-Tag den Dokumentarfilm Die unendliche Erinnerung zu sehen. Der Film erzählt die wahre Geschichte eines chilenischen Paares, dessen Leben sich durch eine Alzheimer-Diagnose grundlegend verändert hat. Carina Mörth-Pilko von Cineplex.
1: Diese beiden charismatischen Menschen mussten sich der Herausforderung stellen, dass bei Agosto eben Alzheimer diagnostiziert wurde und seine Frau, die Paulina, die er eben Pauli immer genannt hat, die hat das dann tatsächlich gefilmt und diese Episoden wurden dann zu dem Dokumentarfilm gemacht.
0: Der daraus entstandene Dokumentarfilm ist international ausgezeichnet und sogar auch für einen Oscar nominiert worden. Im Mittelpunkt steht aber vor allem der gemeinsame Kampf des Paares gegen das Vergessen.
1: Die beiden versuchen eben gemeinsam die Erinnerung hochzuhalten, dass der Agosto nicht vergisst, wer er ist, wer seine Lebensgefährtin ist, dass er seine Kinder nicht vergisst. Man kann wirklich sehen, wie diese Liebe weiterlebt, wie sie auch kämpfen um diese Liebe. Und das ist inspirierend und auch ermutigend. Und daher würde ich den Film jedenfalls empfehlen.
0: Also eine inspirierende Geschichte über Liebe und Zusammenhalt. Und weil der Kunstkino Montag eben genau auf den Welt-Alzheimer-Tag fällt, bleibt es diesmal nicht nur beim Film, nämlich auch die Steirische Alzheimer-Hilfe wird dort vor Ort sein.
1: Die sind vorher schon im Foyer präsent und auch nach dem Film kann man noch Fragen stellen. Man kann sich dann dort vor Ort informieren, was es für Angebote gibt, auch für pflegende Angehörige oder Betroffene. Und das ist uns sehr wichtig und das unterstützen wir sehr gerne und hoffen, dass viele kommen und sich diesen sehr besonderen Film ansehen.
0: Also ein berührender Film über das Erinnern, das Vergessen und vor allem über eine Liebe, die auch in schwierigen Zeiten bleibt. Die unendliche Erinnerung seht ihr am 21. September beim Kunstkino-Montag im Cineplex Leoben. Und für zwei von euch geht es jetzt auch kostenlos ins Kino. 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Dafür müsst ihr einfach nur schnell anrufen unter 038 42 43 dreimal die 0 und Durchwahl 43 wählen.
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0: Das ist der Freitag auf Radio Grün-Weiß bei der Arbeit. Gleich noch mit Andrea Berg und Rod Stewart vor den Nachrichten um 10:30 bei uns.
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0: schönen Freitagvormittag, 10.30 Uhr.
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0: Im Studio Julia Hofer, und nach einem tödlichen Arbeitsunfall in Irten im Donnersbachtal sind zwei Angeklagte am Landesgericht Leoben freigesprochen worden.
2: So ist es. Vor einem Jahr ist die hochgekippte Fahrerkabine eines LKW auf einen 41-jährigen Arbeiter gestürzt. Er ist noch an der Unfallstelle gestorben. Die Staatsanwaltschaft hat dem LKW-Besitzer und einem Mechaniker grob fahrlässige Tötung vorgeworfen. Weil die Vorwürfe im Prozess nicht ausreichend bewiesen werden konnten, hat das Gericht beide Angeklagten im Zweifel freigesprochen. Trotz der jüngsten Regenfälle bleiben die Grundwasserstände in der Steiermark niedrig. Laut aktuellen Daten liegen fast alle Messstellen unter dem langjährigen Mittel, viele sogar im Niederwasserbereich. Für eine

0: Osten und Süden werden heute verschont. Die Höchstwerte 18 bis 24 Grad. Im Großteil des Landes, da geht der Tag dann heute bewölkt zu Ende und es kann in einigen Regionen noch regnen, vor allem bei euch in der Ober- und Weststeiermark. Im Lauf der Nacht klingen die Schauer dann ab. Morgen am Samstag, da wird's wieder sonniger. Es wird warm bei 20 bis 26 Grad und auch am Sonntag gibt's einiges an Sonnenschein bei bis zu 27 Grad, also auch perfekte Bedingungen fürs Aufsteirern. 12.33 Uhr, der Radio Grün-Weiß Verkehrs- und Blitzreport. Es gibt ein bisschen Stau in Graz wegen Überlastung. Und da zwar auf der Münzgrabenstraße, in der Puchstraße und in der Puntigammer Straße, da braucht ihr 10 bis 15 Minuten länger. Sollte euch was auffallen, Unfall, Stau oder Blitzer, 038 42 43 3x die 0. Gute Fahrt.
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0: sind sie im Business. 39 Gold, 29 Platin-Auszeichnung für Albumverkäufe. In Österreich dazu 14 Nummer 1 Alben in den offiziellen Austria Top 40. Schönen Freitag hier auf Radio Grün-Weiß und Mahlzeit Marc Ehrengroß da. Ja, heute startet nicht nur ihr großes, mittlerweile 36. Nokis-Fest, sondern es erscheint auch ihr neues Album, 1, mit 12 brandneuen Songs. Und Obernocki Friedel Würcher ist deswegen heute in allen Sendungen bei uns auf Radio Grün-Weiß zu hören und stellt euch ausgewählte Songs daraus vor. Das neueste Album hat jetzt ein bisschen mehr Balladen drauf, ganz bewusste Entscheidung. Zwei Drittel der Titel hat auch der Friedel übrigens selbst komponiert. Und eine der neuen Balladen heißt Eine Nacht, um Liebe zu finden.
1: Eine Nacht, um Liebe zu finden, ist auch so ein bisschen balladig. Richtig Nokis, und ich glaube, wenn wir da reinhören und wenn die Hörerinnen und Hörer das hören, wenn sie sagen, hat er ihr recht gehabt.
0: Ja, und jetzt genießen wir das gemeinsam bei der Arbeit. Die neue von den Nokis vom neuen Album 1. Eine Nacht, um Liebe zu finden auf Radio Grün-Weiß.

0: Das war's bei der Arbeit für diese Woche. Marc Ehrengroß da. Wünsche euch ein schönes Wochenende. Viel Spaß beim Aufsteuern vielleicht oder bei der MotoGP. Und viel Spaß auch mit dem Programm hier auf Radio Grün-Weiß. Heute von 13 bis 15 Uhr ist nämlich Mario Freis live zu Gast. Und zwar beim Jubiläumsfest 30 Jahre Eichfeldbus am Hauptplatz in Judenburg. Und dann ab 15 Uhr übernimmt Fritz Linner im Treffpunkt Steiermark. Und weil heute Tag des Respekts ist, gibt's gleich vor der Nachricht um eins noch Aretha Franklin für euch.
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3: Im Studio Hannes Haab. Seit 10 Jahren gilt für Jugendliche in Österreich eine Ausbildungspflicht bis zum 18. Geburtstag. Wer die Schulpflicht hinter sich hat, muss danach weiter zur Schule gehen, eine Lehre machen oder eine andere Ausbildung absolvieren. Alexander Fekonia, das Sozialministerium, hat da heute Bilanz gezogen.
4: Hält sich jemand nicht an die Regel, meldet sich das Ministerium und hilft weiter, etwa mit Beratung oder der Suche nach einer passenden Lehrstelle. So wurden bereits 36.000 Jugendliche unterstützt. Bei 86% hat das am Ende auch geklappt. Sozialministerin Schumann betont, es gehe dabei nicht ums Vorwürfe machen, sondern darum, was die Jugendlichen gerade brauchen. Neu ist heuer, bei drohendem Schulabbruch gibt's verpflichtende Gespräche mit Jugendlichen, Eltern und einer Vertrauenslehrperson.
3: In letzter Konsequenz, wenn sich wirklich niemand um die Ausbildung kümmert, drohen am Ende aber auch Geldstrafen. Bis zu 1.000 Euro müssen Eltern dann zahlen. Nach wochenlangem Verhandeln hat die Regierung nun ihr neues Klimagesetz in Begutachtung geschickt. Inhaltlich hat es dabei keine Überraschungen gegeben. Ziel ist die Klimaneutralität bis 2040. Das Gesetz besteht aus 3 Säulen. Weniger Emissionen, Anpassung an den Klimawandel und Kreislaufwirtschaft. Der erste konkrete Klimafahrplan mit Maßnahmen soll bis Ende 2027 erarbeitet werden. Österreich ist mit dem neuen Gesetz schon jetzt Vorreiter, heißt es von SPÖ-Umweltsprecherin Julia Herr. Nur Finnland sei noch ambitionierter. Bei einer Schießerei an einer Schule auf den Philippinen sind mindestens 6 Schüler getötet worden. 17 weitere sind schwer verletzt, ist die Info des Sozialministeriums. Unter den Toten soll auch der jugendliche Angreifer sein. Erst im Juni hat es auf den Philippinen eine Schießerei an einer Schule gegeben. 171 Jahre wird es rein rechnerisch noch dauern, bis Frauen und Männer weltweit wirklich gleichgestellt sind. Ein neuer UNO-Bericht zeigt, dass Organisationen, die sich für Gleichberechtigung einsetzen, immer mehr geschwächt werden und auch finanziell gibt's immer weniger Unterstützung. Die Finanzierung von Frauenrechtsorganisationen ist im letzten Jahr um 28% gesunken, steht im Bericht.
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5: Aktuell scheint in weiten Teilen der Steiermark die Sonne, es ziehen aber auch immer wieder Wolken durch. Am Nachmittag steigt dann auch langsam die Wahrscheinlichkeit für Regenschauer, besonders über den Bergen der westlichen Obersteiermark und im Bereich der Triebener Tauern. Nach Osten und Süden hin, da bleibt es heute trocken, die Höchstwerte 18 bis 24 Grad. Am Hauptplatz in Judenburg, da hat es zurzeit 17 Grad. 17 Grad messen wir auch bei euch in Schladming, 20 Grad in Eibiswald und Leoben und 22 Grad in Bad Waltersdorf. Im Großteil des Landes. Da geht der Tag heute bewölkt zu Ende und es kann in einigen Regionen auch noch ein bisschen regnen, vor allem bei euch in der Ober- und Weststeiermark. Im Lauf der Nacht klingen die Schauer dann ab. Morgen am Samstag, da wird es zunehmend sonnig. Es wird warm bei 20 bis 26 Grad und auch am Sonntag, da gibt es einiges an Sonne, dichte Wolken, aber nicht ganz ausgeschlossen, bei bis zu 27 Grad.
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5: Um 13:03 Uhr, A2 Südautobahn Richtung Wien zwischen Lafnitztal, Oberwart und Pinkerfeld. Da stehen mehrere defekte LKW am Pannenstreifen. Die ragen zum Teil in die erste Spur hinein. Bitte dort aufpassen. Außerdem 10 Minuten Zeitverlust auf der A2 Richtung Klagenfurt. Da gibt es Stau im Baustellenbereich bei Friedberg-Pingau. Und 10 Minuten verliert ihr in Graz der Staus wegen Überlastung in der Puntigammer Straße und in der Puchstraße. Gute und sichere Fahrt. Und jetzt nach Judenburg zu Mario Freis.
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6: Und heute heißt es hier einsteigen, zurückblicken und ordentlich feiern. Seit 30 Jahren ist nämlich der Eichfeldbus unterwegs und verbindet Menschen, Orte und eben das ganze Eichfeld. Das sind 3 Jahrzehnte voller Geschichten, Begegnungen und natürlich auch jeder Menge Kilometer, die da hinter uns liegen. Das ist ein ganz besonderes Jubiläum, das wir heute am Hauptplatz von Judenburg mit Unterstützung des Steirischen Verkehrsverbundes mit euch hier direkt vor Ort am Hauptplatz und natürlich auch übers Radio feiern werden. Einen angenehmen und schönen frühen Nachmittag wünscht euch Mario Freis. Und neben mir steht der Eichfeld-Bus-Koordinator und Verkehrsplaner Markus Hauser. Gleich einmal mit einer kleinen Wetterkorrektur, gell?
7: Ich glaube, die 17 Grad, die stimmen nicht ganz. Gefühlt hat es da jetzt schon an die 20 Grad, Tendenz steigend, weil jetzt ist ja die Sendung da für Grün-Weiß. Also es wird doch noch heißer werden heute.
6: Also wunderbares Wetter, die Sonne lacht vom Himmel. Und Markus, das ist auch ein Grund zum Feiern. 2 Stunden lang machen wir das auch heute hier auf Radio Grün-Weiß. Das öffentliche Programm ist aber aufgrund der Wetterprognose ein bisschen verändert worden.
7: Ja, die Wetterprognose war vor ein paar Tagen nicht so besonders. Jetzt ist ja strahlend blauer Himmel, wasserblauer Himmel, dem Eichfeldbus entsprechend angepasst. Aber es soll im Laufe des Nachmittags Regenschauer kommen und am Abend sowieso regnen. Jetzt haben wir unser Konzertprogramm, was ab 3:30 gelaufen wäre, verschoben auf nächstes Jahr. Jetzt am Nachmittag ist noch Radio Grün-Weiß hier und wir haben dann einen Festakt. Wir laden alle herzlich ein, kommt zu uns, nutzt den Eichfeldbus. Es ist gratis fort, also bitte, jeder herzlich willkommen.
6: Also alle, die das hören, sind herzlich willkommen. Wir stehen direkt vorm Rathaus in der Sonne. Wir werden natürlich auch viele interessante Gäste da haben, Markus, in den nächsten 2 Stunden. Aber du wirst uns dann in wenigen Augenblicken auch die Zahlen, Daten und Fakten zu 30 Jahre Eichfeldbus liefern. Schön, dass wir da sein dürfen.
7: Herzlich willkommen in Judenburg.

0: Da sind wir ja aus der Steiermark und heute sind wir ganz konkret in der Obersteiermark. Und zwar bei herrlichem Sonnenschein feiern wir ein besonderes Jubiläum in Judenburg, nämlich 30 Jahre Eichfeldbus. Das ist der Grund unseres Besuchs. Verkehrsplaner und Verkehrsexperte Markus Hauser ist bei mir. Markus, heute feiern wir alle gerne, alle kommen gerne, aber man darf wirklich sagen, vor 30 Jahren, 1996, war das wirklich damals ein Pionierprojekt. Warum eigentlich und wer aller war da von Anfang an dabei?
1: Der Eichfeldbus ist wirklich ein absolutes Pionierprojekt, ein Leuchtturmprojekt im öffentlichen Verkehr für die ganze Steiermark. Das Pionierhafte damals war, dass sich 5 Gemeinden zusammengetan haben, also die Judenburg, Knittelfeld, Zeltweg, Spielberg und Vonsdorf. Die haben gesagt, wir müssen gemeinsam den öffentlichen Verkehr hier in der Region entwickeln, um unserer Bevölkerung etwas Gutes zu tun.
0: Und das Schöne ist, und das haben wir heute auch schon gehört, gerade auch Judenburg hat sich da auch besonders immer engagiert, schon lange bevor eigentlich das Thema Klimaschutz zum Beispiel medial ein großes Thema war.
1: Ja, also das ist vielleicht gar nicht so bekannt. Judenburg ist wirklich eine Musterstadt bei Klimaschutz, öffentlichem Verkehr und so weiter und hat unter anderem auch beim Eichfeldbus eine führende Rolle.
0: Markus, war das eigentlich damals sofort allen beteiligten Gemeinden klar, dass die da wirklich ganz lautstark an einem Strang ziehen oder musste da Überzeugungsarbeit geleistet werden oder waren da eigentlich alle am Beginn schon dabei?
1: Es waren alle von Beginn an dabei. Da hat es ein paar Pioniere gegeben, wie den Nationalratsabgeordneten Grabner damals, der hervorragende Überzeugungsarbeit geleistet hat. Super ist, dass eben die Gemeinden wirklich Geld in die Hand nehmen, um einerseits die Busleistungen zu zahlen, aber die Gemeinden nehmen auch Geld in die Hand, um die Infrastruktur zu verbessern und auch um Marketing zu machen. Es hat keinen Sinn, wenn man einen guten Fahrplan hat, aber es kennt keinen Fahrplan.
0: Jetzt heißt es ja immer wieder, man soll zum Beispiel bei Zeitungsinseraten oder so nicht zu viele Zahlen und Daten präsentieren. Aber das machen wir jetzt ganz bewusst, denn die Zahlen zu 30 Jahre Eichfeldbus, die sind schon wirklich beeindruckend.
1: Ja, wir haben ungefähr 6.000 Einsteiger pro Tag. Beim Eichfeldbus fahren 12 Busse und gelenkt werden diese 12 Busse von 65 Lenkerinnen und Lenker.
0: Und vor allem, ganz wichtig, ja, immer mehr Lenkerinnen.
1: Ich habe es ganz bewusst gegendert. Es werden immer mehr Frauen, die den Eichfeldbus lenken. Und da sind wir sehr froh, weil die Damen doch ein anderes Betriebsklima hineinbringen.
0: Und wirklich beeindruckend auch die Haltestellezahl.
1: Haltestellen haben wir über 60. Also 60 Mal die Möglichkeit einsteigen, den Eichfeldbus zu nutzen und von A nach B zu kommen im Eichfeld.
0: Warum kommt der jetzt, dieser Eichfeldbus, 30 Jahre lang so gut an eigentlich? Warum läuft der so gut?
1: Ein Erfolgsgeheimnis ist sicher das Konzept, was dahinter steckt. Es sind 3 Linien. Jede dieser Linien fährt im 30-Minuten-Takt. Und dort, wo sich 2 Linien überlagern, hat man einen exakten 15-Minuten-Takt. Und dieser Fahrplan ist jetzt wirklich seit 30 Jahren unverändert. Das heißt also, das ist in der Bevölkerung wirklich gelernt. Jeder weiß, wie das System funktioniert.
0: Also ein System, das perfekt seit 30 Jahren funktioniert. Und heute feiern wir diese 30 Jahre auch ganz lautstark hier am Hauptplatz von Judenburg.

0: Mario Freis meldet sich heute für euch direkt aus Judenburg. Dort, wo gefeiert wird im Steirerland, feiern wir von Radio Grün-Weiß gerne mit. Und heute feiern wir eben am Hauptplatz von Judenburg. Thorsten Walleser, der Vizebürgermeister der Stadtgemeinde Judenburg, ist mir jetzt sozusagen gegenübergestellt worden und er ist gerne gekommen. Servus, und ich freue mich, dass wir auch wie mit allen anderen Gästen heute per Du sein dürfen.
1: Absolut, einen wunderschönen Tag hier aus Judenburg. Wir feiern 30 Jahre voller Erinnerungen an den Eichfeldbus.
0: Thorsten, warum ist das eigentlich so ein besonders emotionales Event, auch für dich ganz persönlich, jetzt nicht nur als Vizebürgermeister?
1: Wenn man sich den öffentlichen Verkehr anschaut und vielleicht andere Regionen, andere Gemeinden hernimmt, wir haben vorher die Zahlen und die Fakten gehört. Wer kann sagen, auf der Stammstrecke innerhalb von 15 Minuten an Takt in dieser Region, das ist emotional. Wer kann sagen von den Schülerinnen und Schülern, die der Eichfeldbus in die Schule und wieder sicher nach Hause bringt? Wer kann diese Taktung haben? Und da sind wir als Gemeinde so unglaublich froh, gemeinsam mit allen hier 30 Jahre zu feiern.
0: Weil eben all diese Beteiligten eben seit 30 Jahren an einem Strang ziehen.
1: An einen Strang ziehen und natürlich als Gemeinde auch das Geld in die Hand nehmen, um gemeinsam das möglich zu machen. Und man sieht es zwar jetzt im Radio nicht, aber einen Begleiter habe ich seit einigen Jahren immer bei mir, und das ist auch das Klimaticket, damit man wirklich einsteigen kann, wenn es einmal so ist, dass man nicht die paar Meter zu Fuß geht oder mal ein paar Meter länger mit dem Bus fahren muss. Und es ist einfach wie ein Zahnrad, spielt das ineinander und kann man den öffentlichen Verkehr hier in der Region im Eichfeld wunderbar nutzen.
0: Stichwort wunderbar nutzen, das tun ja auch ganz bewusst viele junge Menschen in der Region, eben seit 30 Jahren.
1: Absolut, und in den vergangenen Jahren haben wir gemeinsam auch mit dem Eichfeldbus einen Partner gefunden, um in der Früh, um am Wochenende und vor allem auch am Abend sicher nach Hause zu kommen mit der Nightline gemeinsam als Kooperationspartner, wo auch alle Gemeinden an einen Strang ziehen, damit wir gemeinsam einfach dieses Erlebnis feiern können.
0: Und der Grund, warum auch wir heute medienöffentlich da sind, ist auch derjenige, dass man auch mit einer solchen Veranstaltung die Vorteile des öffentlichen Verkehrs noch lauter in die Region hinaustragen soll. Und das gelingt, glaube ich, heute auch ganz gut.
1: Absolut. Und nehmen wir uns selber ein bisschen an der Nase, nicht immer nur sagen, was nicht funktioniert. Schauen wir uns an und sind wir stolz auf das, was wir in der Region haben.
0: Es wird heute auch noch bei uns um einen Ideenwettbewerb gehen, wo die Frage gestellt wurde, wie soll das Verkehrskonzept der nächsten Jahre, der nächsten Jahrzehnte ausschauen. Und da auch da schön, da haben sich auch ganz viele beteiligt. Da gibt es also auch wirklich aus der Bevölkerung heraus großartiges Engagement.
1: Absolut. Und denken wir uns nur selber in uns hinein. Was erwarten wir uns von öffentlichem Verkehr? Ich mag nicht allzu lang zur nächsten Haltestation gehen. Ich mag einen guten Takt haben. Und ich mag auch eine gute Anbindung, sage ich mal, an die größeren Zugnetze haben. Und ich glaube oder bin der festen Überzeugung, dass wir das in Judenburg, im Eichfeld bereits haben und hier noch weiter arbeiten können und sollen und werden.
0: Also es wird weiterhin an der perfekten Weiterentwicklung auch des öffentlichen Verkehrs in der Region gearbeitet. Du bekommst jetzt ganz rasch einen Musikwunsch erfüllt. Was darf sein?
1: Ja. Weil es dazu passt zur Nightline. Heute Nacht von der Helene Fischer, und feiern wir einfach unseren Eichfeldbus auf die nächsten 30 Jahre.

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0: und Almarer, das gehört gefeiert. Wir feiern heute ein besonderes Jubiläum. Der Grund, warum wir heute in Judenburg sind, ein tolles Jubiläum. 30 Jahre Eichfeldbus. Die Geschichte der letzten 30 Jahre rollen wir auf. Und das Thema Umweltschutz, Umweltbewusstsein ist jetzt mein nächstes Thema. Zwei, die dafür in der Stadtgemeinde Judenburg zuständig sind, sind jetzt bei mir, bei Radio Grün-Weiß, nämlich zum einen die Eva Volker. Einen schönen Nachmittag. Servus.
1: Ja, hallo, schönen Nachmittag.
0: Und der Helfried Kreiter. Servus.
2: Ja, schönen Tag. Guten Tag.
0: Helfried, vor genau 30 Jahren ist der Eichfeldbus losgefahren und ihr habt zusätzlich auch noch Grund zur Freude, denn ja, das Umweltreferat feiert heuer auch noch Jubiläum, nämlich 40 Jahre.
2: Ja, das ist richtig. Also bereits 1986 haben wir das Umweltreferat gegründet. Ich bin 2 Jahre später dazugekommen, also 1988, bin auch schon sehr lange dabei und habe das miterlebt mit der Gründung des Eichfeldbusses. Und es war eine sehr gute Sache.
0: Ja. Vor 40 Jahren, als dieses Referat gegründet wurde, gab es eigentlich ganz andere Themen. Zum Beispiel war damals, und das ist nach wie vor aktuell, Tschernobyl ein großes Thema, ist gerade passiert damals im April 1986, saurer Regen, Waldsterben, was war noch alles damals Thema?
2: Ja, die Umweltschutzbewegung ist dort stark geworden in diesen Jahren und die Politik hat da festgestellt, dass es so nicht weitergehen kann, die Mühlberge sind uns über den Kopf gewachsen, man hat gewusst, man muss was tun und dann hat man eben versucht mit Umweltberatern, das bin ich damals so ausgebildet worden, auch, versucht die Bürger zu informieren und ihnen zu lernen, wie man richtig Müll trennt und so weiter. Und wie gesagt, das Waldsterben war ein Thema, der saure Regen. Aber das sind alles Bereiche, die man mittlerweile eigentlich Gott sei Dank in den Griff bekommen hat. Aber die Themen haben sich dann im Laufe der Jahre immer wieder verändert.
0: Die Mülltrennung, interessanterweise, war eben vor 40 Jahren in ganz Österreich, muss man sagen, kein Thema.
2: Nein, es hat es überhaupt nicht gegeben. Ich kann mich erinnern, wie ich ein Kind war, es ist der Müll bei der Murböschung und überall ist der Müll herumgelegen und der Müll ist kunterbunt gesammelt worden und auf eine Restmülldeponie gebracht worden, aber da war es halt alles zusammen, also nicht getrennt.
0: Was waren die inhaltlichen Schwerpunkte speziell in den letzten Jahren? Was hat sich da verändert?
2: In den letzten Jahren, also die Energiepolitik war eine wichtige Sache, also Energiesparen war angesagt. Oder auch der Klimaschutz, wie auch heute, also ist sehr populär und es ist auch sehr schwierig, in diesem Bereich etwas zu machen, weil Klimaschutz heißt auch natürlich für jeden Einzelnen etwas beizutragen. Also man kann nicht warten, dass ein anderer was tut, man muss selber sich bei der Nase nehmen und etwas machen. Nur so können wir das Ganze in den Griff bekommen.
0: Was bedeutet dir persönlich und auch aus deiner Aufgabe heraus der Eichfeldbus?
2: Eichfeldbus ist super, also es gibt kaum eine Region, die so gut mit dem öffentlichen Verkehr aufgeschlossen ist und da sind wir sehr stolz darauf. Wir haben einen 15-Minuten-Takt, das gibt es sonst nur in Großstädten und da sind wir wirklich sehr stolz.
0: Und wir sind stolz, dass du heute bei uns in der Sendung bist. Ganz herzlichen Dank und wir feiern heute gemeinsam mit dir und auch mit deiner Kollegin, nämlich mit der Eva. Und wir schauen jetzt gleich nach diesem kleinen Exkurs in die Vergangenheit ein bisschen in die Zukunft. Mit welchen Themenstellungen oder Projekten wird es weitergehen in Judenburg?
1: Genau, also passend kann man sagen, nach 40 Jahren Umweltschutz und Klimaschutz wurde heuer eben ein Klimaneutralitätsfahrplan beschlossen, der uns ins Jahr 2040 führen wird, zur Klimaneutralität für Judenburg. Und da geht es jetzt darum, sehr viel die alten Projekte weiterzuführen. Also das geht um Fernwärmeausbau, es geht um Steigerung der Energieeffizienz bei den Gebäuden, aber Ausbau der Grünräume und gleichzeitig kommen wir jetzt eben eigentlich früher als erwartet. Uns hat der Klimaschutz, also der Klimawandel, der Klimawandel jetzt eigentlich überrollt und wir müssen auch schauen, dass wir uns an den Klimawandel, an die gestiegenen Temperaturen, an die stärkeren Regenfälle anpassen und unsere Städte und Gebäude und auch alles den öffentlichen Raum fit machen dafür. Und das wird uns sehr beschäftigen halt in den nächsten Jahren bis 2040. Gleichzeitig geht es darum, die erneuerbare Energieversorgung auszubauen. In Judenburg wird gerade das Murkraftwerk ausgebaut. Auch der öffentliche Verkehr soll weiterhin verbessert werden. Also es geht um sehr viel und wir möchten die ganze Stadt mitnehmen und da gibt es

0: gleich tue ich was Gutes für euch.
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0: Eine feine Nummer von den Stranglers. Always the Sun auf Radio Grün-Weiß. Jetzt gibt's wieder einen Hit und zwei Interpreten. Ich hab's zusammengestoppelt und das Ganze heißt
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0: Without You. 1971 macht Harry Nilsson die große Ballade weltberühmt. Zerbrechlich, intensiv und voller Schmerz. Ein Song, der direkt unter die Haut geht. Und 1994 hebt Mariah Carey das Ganze in neue Sphären. Gewaltige Stimme, große Gefühle und diese legendären High Notes, die für Gänsehaut sorgen. Zwei Versionen, zwei Jahrzehnte, aber dieselbe Botschaft. Ohne dich geht es einfach nicht. Das ist Mashup auf Radio Grün-Weiß. Und wer da keine Gänsehaut bekommt, ist wohl gefühlsresistent.
1: Und jetzt auf 2 nach 1.
2: Los geht's.

0: zwei super Stimmen in einen Song gemeinsam verpackt. Nilsson und Mariah Carey mit Without You im Treffpunkt Steiermark auf Radio Grün-Weiß.
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0: Und auch wenn der Sommer bei uns so ziemlich vorbei ist, wird schon für den nächsten vorgeplant. Denn wenn es draußen richtig heiß wird, kann ein Schultag schnell ziemlich anstrengend werden. Und Julia, genau deshalb werden in der Steiermark immer mehr Bundesschulen technisch aufgerüstet mit Anlagen, die automatisch für frische Luft sorgen.
2: Ja, ganz neu dazugekommen ist zum Beispiel das Borgdreier Schützengasse in Graz. Dort sorgt jetzt eine mechanische B- und Entlüftungsanlage dafür, dass verbrauchte Luft abgesaugt und laufend frische Luft ins Gebäude gebracht wird. Und das macht sich gerade an heißen Tagen bemerkbar. Laut Bildungsdirektion können die Temperaturen dadurch im Sommer 5 bis 6 Grad unter der Außentemperatur liegen. Insgesamt sind bereits 15 steirische Bundesschulen mit solchen Systemen ausgestattet.
0: Ja, und bei diesen 15 Standorten soll es nicht bleiben. Weitere Schulen stehen bereits auf der Liste.
2: Ja, genau, geplant sind solche Anlagen unter anderem für Schulen in Köflach, Judenburg und Deutschlandsberg. Weiter fortgeschritten sind die Planungen auch für das Schulzentrum in Hartberg und den Schulcluster in Liezen. Und auch bei den Pflichtschulen wird investiert. Neben Kühlsystemen setzt man dort zum Beispiel auf Beschattung von außen und kleinerer Fensterflächen, damit sich die Gebäude im Sommer weniger stark aufheizen.
0: Danke, Julia. So lässt sich hoffentlich dann an richtig heißen Tagen ein bisschen angenehmer lernen.
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0: Also wirklich fein, wenn man so drinnen sitzt bei 42 oder 45 Grad in der Schule und dann kommt der Lehrer rein und sagt: Schularbeit!

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25: Die Bundesregierung hat jetzt ihr lang erwartetes Klimagesetz in Begutachtung geschickt. Mehr darüber gleich in den Nachrichten.

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1: Im Studio Hannes Haab. Die Bundesregierung hat heute ihr lang erwartetes Klimagesetz in Begutachtung geschickt. Ziel ist es, dass Österreich bis 2040 klimaneutral sein soll. Gelingen soll das mit weniger Emissionen, Anpassungen an den Klimawandel oder mit Kreislaufwirtschaft. Die Wirtschaftskammer kritisiert, dass Österreich da übers Ziel hinausschießt. Das würde den Investitions- und Kostendruck auf die Betriebe erhöhen, ohne dem Klima zu helfen, sagt Andreas Mörk von der Wirtschaftskammer.
2: Im Rahmen des Effort-Sharings, also der Aufteilung der Lasten innerhalb der EU, würde unser Ziel auch bedeuten, dass sich andere Länder wieder verstärkt zurücklehnen können und hier keine Einsparungen im selben Ausmaß machen.
1: Umweltschützer finden das Klimagesetz prinzipiell gut, es fehlt aber der konkrete Fahrplan, die Treibhausgase zu reduzieren. Greenpeace kritisiert auch Hintertüren im Gesetz. Seit fast 3 Wochen gilt das Kopftuchverbot für Mädchen unter 14 an Schulen. Das wird zum größten Teil auch eingehalten, ist die Info aus dem Bildungsministerium. Es gibt österreichweit derzeit nur 80 Fälle, bei denen es Probleme gegeben hat. Die meisten Fälle kommen aus Wien. Eine einzige Anzeige gibt es in Niederösterreich. Da hat die Bezirkshauptmannschaft Neunkirchen die Eltern eines Mädchens angezeigt, weil das Mädchen trotz einiger Gespräche nach wie vor mit Kopftuch in die Schule gekommen ist. Tödlicher Tauchunfall heute in Oberösterreich am Attersee. Ein 57-jähriger Mann wollte bis 100 Meter absteigen. In rund 80 Metern Tiefe hat er dann Probleme bekommen und ist mit einem Notaufstieg wieder nach oben. Trotz erster Hilfe durch 2 andere Taucher ist der Mann gestorben. Die Rettung war schnell da und musste auch eine weitere Taucherin versorgen. Sie wurde leicht verletzt. Die Suche nach dem Wort des Jahres 2026 hat begonnen. Bis 1. November sucht die Gesellschaft für österreichisches Deutsch wieder Vorschläge. Die können online eingereicht werden. Gesucht wird ein Nachfolger für Elch Emil. Außerdem Kandidaten für das Unwort, das Jugendwort, den Spruch oder Unspruch des Jahres. Abgestimmt wird dann im November. Das Ergebnis gibt's im Dezember.
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3: Ich hätte einen Vorschlag für euch, das Wort des Jahres, Radio Grün-Weiß. Na, Scherz beiseite. Jetzt am Abend macht auch der Regen langsam Feierabend. Dafür übernimmt stellenweise der Nebel die Nachtschicht dann. Die Temperaturen, die sinken auf 8 bis 14 Grad. In Bruck an der Mur hat es momentan noch 22 Grad, 19 Grad in Wörschach bei Liezen und in Langenwang hat es 23 Grad. Morgen am Samstag, da braucht die Sonne in der Früh noch ein bisschen Anlaufzeit. Nebel und Hochnebel halten zunächst noch die Stellung, aber meist setzt sie dann die Sonne schon am Vormittag durch, also Sonnenbrille auspacken. Danach wird es zunehmend sonnig werden, nämlich und weitgehend trocken bei 19 bis 24 Grad, also durchaus brauchbares Samstagwetter.
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3: 18 Uhr und 3 Minuten, außerdem Stau in der Buntekammerstraße in Graz, wo es 10 Minuten nach wie vor länger dauert, habe ich nichts für euch, was den Verkehr betrifft. Falls ihr was für mich habt, 038 42 43 3x die 0 oder via WhatsApp Sprach- oder Textnachricht 0664 22 22 99 4. Gute Fahrt.
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3: Wow, 2 Worte schmeiße ich euch jetzt hin. Feierabend und Wochenende. Jo, sind 2 Worte, die am Freitag um diese Zeit perfekt passen, würde ich einmal sagen. Arbeit ausschalten heißt das erste, Radio lauter drehen, das zweite und alles, was nach Arbeit klingt, könnt ihr gekonnt überhören. Gleich gibt's die Pop-History mit Mario Freis. Zuvor gibt's noch Andrea Berg mit Das ist nicht fair und zu Beginn gleich Musik aus Österreich. Besser gesagt aus der Steiermark, das ist Robbie Musenbichler mit seinem Song Shine On. Schön, dass ihr da seid und mit mir ins Wochenende geht. Servus Steiermark!

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0: feine Musik von Andrea Berg im Treffpunkt Steiermark auf Radio Grün-Weiß. Und wenn man sich fragt, wie entstehen eigentlich Hits für die Ewigkeit? Ein Zufallsfund zum Beispiel im Buchladen. Ein unbekanntes Gedicht und plötzlich ein Welthit. All I Wanna Do von Sheryl Crow hat in der Pop-History einen Song produziert, der noch dazu gar nicht aufs Album kommen sollte.
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2: Ein verstaubtes Buch aus einem Secondhand-Laden. Und plötzlich entsteht daraus einer der größten Hits der 90er. 1993 sitzt Sheryl Crow mit Produzent Bill Bottrell in Pasadena im Studio. Die Musik für einen Song steht, aber mit dem Text sind die beiden überhaupt nicht glücklich. Also geht Bottrell um die Ecke zu Cliff's Books, einem Gebrauchtbuchladen. Dort entdeckt er einen schmalen Gedichtband. The Country of Here Below von Wynn Cooper.
3: And we were recording out in Pasadena. And there was a great little bookstore around the corner, and then we went to this bookstore, and Bill bought this really small kind of pamphlet book of poetry. The first poem in it was called Fun.
2: Darin steht das Gedicht Fun. Crow beginnt, die Zeilen über die fertige Musik zu sprechen und zu singen, bastelt einen Refrain dazu und aus einem unbekannten Gedicht wird All I Wanna Do. Zuvor hat sie es allerdings nicht geschafft, einen passenden Text zu finden. Kurzerhand hat sie einfach den Autor, einen Geschichtsprofessor aus Vermont, kontaktiert und ihm erklärt, ihm 50% der Tantiemen zu überlassen. Das hat den natürlich sehr gefreut, denn plötzlich ist er nach den ersten Checks, die eingetroffen sind, ein Songwriter gewesen.
3: Finally I just called the poet Wynn Cooper, who is a professor at Vermont, and said, hey dude, we're gonna give you 50% of the publishing because we just used your poem. And he's like, what? And then after the checks started rolling in, he was like, hey, I wanna be a songwriter.
2: Die Entscheidung ist jedenfalls richtig gewesen. 1994 verschafft All I Wanna Do Sheryl Crow den weltweiten Durchbruch. Platz 2 in den USA oder auch Platz 1 in Australien. Auch bei den Grammys räumt sie dann so richtig ab. All I Wanna Do wird Platte des Jahres und gewinnt auch für die beste weibliche Pop-Gesangsleistung. Vom Wühltisch im Buchladen bis zum Grammy. Besser kann eine Pop-Geschichte eigentlich nicht laufen.
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0: schon wirklich eine coole Nummer. Sheryl Crow und All I Wanna Do bei der Pop History von Mario Fress. Heute haben die Nocke-Fans doppelten Grund zur Freude. Von heute Freitag bis übermorgen Sonntag geht das legendäre Nocke-Fest bereits zum 36. Mal am Ufer des Millstätter Sees über die Bühne. Gleichzeitig erscheint heute auch das neue Album 1 und Friedl stellt auch jetzt gleich bei mir im Treffpunkt Steiermark einen brandneuen Titel daraus vor. Servus Friedl.
1: Fritz, ich grüße dich, servus, freue mich, dass ich da bin.
0: Ja, gerne. Und immer, wenn die Nockis neue Musik veröffentlichen, sind da auch noch potente und potenzielle Sommerhit-Kandidaten dabei. Du hättest da einen ganz besonderen Titel für uns, Friedl.
1: Ja, zum Beispiel Die letzte Nacht in Santa Cruz oder von Santa Cruz. Ein Titel, der jetzt nicht unbedingt an den schwarzen Sand von Santa Cruz anschließt, aber auf seine Art und Weise doch etwas Eigenes, Besonderes ist und vielleicht doch ein bisschen mit dem schwarzen Sand im weitesten Sinne zu tun hat.
0: Du, Friedl, eine Frage, die sicher viele interessiert. Ihr habt euch musikalisch immer weiterentwickelt, etwa durch freche Texte. Gleichzeitig seid ihr euch aber musikalisch treu geblieben. Wie ist das euch gelungen eigentlich?
1: Ja, die Kunst ist es einfach, speziell bei den Fans, bei den Leuten, keine Alten verlieren, also Alten und Anführungszeichen, und trotzdem Junge gewinnen. Du kannst aber nur, wenn du wirklich so produzierst, was zeitgemäß ist. Jetzt darfst du aber nicht über den roten Punkt drüber ausschießen. Das heißt, man muss schauen, dass man immer in dem Bereich bleibt, in dem Bereich, wo uns die Leute, die Fans, die Freunde kennen. Man kann immer ein bisschen neue Wege gehen, aber man darf nicht zu viel. Ja? Und ich glaube, das haben wir bis jetzt immer gemacht, ist uns auch recht gut gelungen und werden wir in naher Zukunft auch
0: so
1: tun.
0: Genau so ist es. Friedl, vielen Dank für das Gespräch. Alles Gute für euer neues Album und euer großes Fest. Und jetzt heißt es bei mir Die letzte Nacht von Santa Cruz auf Radio Grün-Weiß. Schön, dass ihr da seid. Servus.

0: Ja, die machen schon feine Musik. Die Noki ist die letzte Nacht in Santa Cruz. Brandneu auf Radio Grün-Weiß. Das ist super Musik, kann ich euch flüstern.
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0: Also solltet ihr vielleicht gerade beim Nachtmahl sitzen, das zweite oder dritte Wurstbrot verputzen gerade, dann schaut's, dass fertig werdet, damit ihr kein schlechtes Gewissen kriegt, wenn dann Patricia Scheukenstuhl in den Nachrichten über die gesunde Jause spricht.

0: der Bursche kann nicht nur Softy mit Mandy, er kann auch, fröhlich. I wanna do it with you, Barry Manilow im Treffpunkt Steiermark.
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0: Es ist 18.30 Uhr und die Murtalbahn, die soll neue Züge bekommen, Patricia.
2: Genau, die Steiermark, Salzburg und Tirol planen nämlich eine gemeinsame Beschaffung für die Murtalbahn, die Pinzgauer Lokalbahn und die Zillertalbahn. Die bisherigen Dieselzüge sollen künftig durch moderne elektrische bzw. Akku-Hybridzüge ersetzt werden. Durch die gemeinsame Bestellung sollen sowohl bei der Anschaffung als auch bei der Wartung Kosten gespart werden. Finanziell unterstützt wird die Modernisierung vom Mobilitätsministerium. Davon soll auch die Infrastruktur entlang der Murtalbahn profitieren. Gesunde Schuljause soll in der Steiermark nicht nur ausgewogen, sondern auch leistbar sein. Wie das funktionieren kann, zeigt das BGBRG Lichtenfels in Graz. Niki Gollenhuber mit den Details.
3: Dort bekommen rund 780 Schülerinnen und Schüler täglich unter anderem belegte Weckerl, Wraps und andere Snacks mit einem hohen Gemüseanteil. Die Preise liegen laut Betreiber rund ein Viertel unter dem Durchschnitt anderer Schulbuffets. Unterstützt wird das Angebot vom Gesundheitsfonds Steiermark. Der fördert derzeit auch andere Schulen, die ihre Verpflegung gesünder gestalten wollen. Für Schulbuffets sind bis zu 4.900 Euro, für Mittagessen und Automaten bis zu 5.000 Euro pro Einrichtung möglich.
2: Für das zweite Förderprogramm können sich steirische Schulen und Kinderkrippen noch bis 7. Oktober bewerben. Insgesamt werden dabei maximal 15 Einrichtungen unterstützt. Und der SV Hinterberg in Leoben gehört zu den Gewinnern der österreichweiten Aktion Mackie Nachwuchsflanke von McDonald's Österreich. Das U10-Team hat bei der Mitmachaktion den zweiten Platz erreicht und bekommt dafür eine neue Ausstattung mit Trikots, Stutzen, Schuhen und weiterer Ausrüstung für die kommende Saison. Entscheidend war ein kreatives Bewerbungsvideo der Mannschaft, das beim Voting viele Stimmen sammeln konnte. Laut Trainerin Jennifer Präsent ist der Gewinn nicht nur ein Motivationsschub für die Kinder, sondern entlastet auch Familien und den Verein finanziell. Und damit schauen wir schon zu dir, Fritz, und zum Wetter.
0: Ja, Patricia, da kriegst du auch einen Motivationsschub, denn in der Nacht macht der Regen nicht mehr mit. Dafür kommt stellenweise ein bisschen Nebel oder Hochnebel dazu und der verstellt dann die Sicht auf die Sterne. Aber wurscht, 8 bis 14 Grad ist eh nicht gerade von den Temperaturen her zum Sternerl schauen. Von Leiten 19, in Feldbach hat es 21 Grad und in Leibniz 22 Grad. Wie schaut's morgen aus? Da ist es erst grau, dann wow. Ab Vormittag wird's nämlich zunehmend sonniger und trockener. 19 bis 24 Grad, das sind ideale Temperaturen zum Wandern oder was ihr sonst im Freien noch unternehmen möchtet. Der Radio Grün-Weiß Verkehrs- und Blitzreport um 18.33 Uhr mit erfreulichen Meldungen. Jo, nichts los, nichts zu berichten, außer den bewährten Baustellen. Und die findet ihr auch auf unserer Radio Grün-Weiß-App oder auf unserer Radio Grün-Weiß-Webseite. 038 42 43 3x die 0 für eure Meldungen. Danke und gute Fahrt.
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0: Ja, nicht nur einfach passiert, sondern einfach genial. Maite Kelly im Treffpunkt Steiermark auf Radio Grün. Weißt du, was haben ein richtiger guter Espresso und eine perfekte Runde auf der Rennstrecke mit dem Motorrad gemeinsam? Mehr, als man vielleicht glaubt. Daniel Dandler kennt jedenfalls beide Welten ziemlich gut. Als Barista und Koffeindealer hat er sich in der Wiener Kaffeeszene einen Namen gemacht. Heute lebt er in Graz und jagt mit seiner Kawasaki über die Rennstrecke. Und tatsächlich gibt es zwischen Kaffee und Motorsport eine Gemeinsamkeit.
1: Die perfekte Rennrunde kann man sich so vorstellen, dass du auf dem Motorrad sitzt und eigentlich gar nicht wirklich mitbekommst, wie wahnsinnig schnell du gerade unterwegs bist. Also wenn du mit 180 in eine Kurve reinfährst und bis zum Scheitelpunkt die Bremse gezogen hast und dann raus beschleunigst und du machst es noch weitere 18 Mal, und dann kommst du in die Box rein und du siehst, okay, du bist jetzt 3 Sekunden schneller gewesen als vorher. Dann kann man das schon mit dem perfekten Espresso vergleichen, weil du in einem Art meditativen Zustand auch kommst, wo du gar nichts mitbekommst. Du bist so fokussiert auf diesen Asphalt, auf jede Kurve, auf jeden Gaszug, den du tätigst. Und das ist für mich einfach etwas, es gibt kaum vergleichbare Dinge, wo ich mehr abschalten kann, als bei der perfekten Rennrunde oder halt eben beim perfekten Espresso.
0: Na bitte, da ist der Vergleich, wie aus dem Barista ein Motorradrennfahrer geworden ist, warum er diesen Weg eingeschlagen hat und

Was ihn an der Geschwindigkeit so fasziniert, darüber spricht Daniel Tander mit Patricia Scheuchenstuhl ganz persönlich in der Sendung auf Du und Du, morgen Samstag von 9 bis 10.

0: Alle Farben, Janek auf Radio Grün-Weiß, Little Hollywood an diesem heutigen Freitag. Gleich wird es italienisch bei mir.
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0: Ah ja, und in der nächsten Stunde gibt's wieder die Radio Grün-Weiß Kulthits. Dieses Mal wird es italienisch. Wir haben die italienischen Kulthits rausgekramt aus der untersten Schublade, was mich natürlich auch zu der Frage bewogen hat.
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0: Und so klingt's, wenn Songs in Italienisch gesungen werden, die dann gleichzeitig aber auch etwas aussagen über die Sendung, die jetzt kurz nach 7 Uhr wieder beginnt. 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
3: Im Studio Hannes Harp. Immer mehr Österreicherinnen und Österreicher erleben Hass im Netz. Mittlerweile fast 4 von 10 Befragte sagen, dass sie in den letzten 3 Monaten auf Hass im Netz gestoßen sind. Meist geht es da um politische oder gesellschaftliche Ansichten, steht in einer Umfrage der Statistik Austria. Oft sind die Leute unsicher, wie sie mit Hass im Netz umgehen sollen. Die App Ban Hate ist eine Möglichkeit, Hass im Netz zu melden, sagt die Leiterin der Initiative Daniela Grabowatz.
4: Da merkt man, dass die Jugend flotter dabei ist zu melden. Also die haben sozusagen auch dieses Tool für sich entdeckt und mittlerweile auch Menschen, die selbst von Hass im Netz betroffen sind und älter als 55 plus sind, das dann auch melden. Aber sozusagen das erst im Steigen ist. Aber die Jugendlichen viel engagierter und schneller das machen, als man sozusagen das denken würde.
3: Im letzten Jahr sei vor allem Hass, der sich gezielt gegen Frauen richtet, stark gestiegen, sagt Grabowatz. Die Bundesregierung hat heute ihr lang erwartetes Klimagesetz in Begutachtung geschickt. Ziel ist es, dass Österreich bis 2040 klimaneutral sein soll. Gelingen soll das mit weniger Emissionen, Anpassungen an den Klimawandel oder mit Kreislaufwirtschaft. Für Umweltschützer ein zahnloser Kompromiss, für die Wirtschaft viel zu viel. Die Freiheitlichen wollen zudem wissen, welche Kosten da auf die Haushalte zukommen. Die Grünen werfen der Regierung weiter Untätigkeit vor. In Russland läuft die 3-tägige Parlamentswahl. Ein Sieg von Wladimir Putins Partei Geeintes Russland gilt da bereits als sicher. Erstmals lässt Russland auch in den besetzten Gebieten in der Ukraine abstimmen. Die Bundesländer Salzburg, Steiermark und Tirol machen bei den Privatbahnen gemeinsame Sache. Die Länder schreiben Anschaffungen in Zukunft gemeinsam aus und bestellen 19 neue Züge. Das spart mehrere Millionen Euro. Die Pinzgau, Murtal und Zillertalbahn stellen auch von Dieselloks auf elektrische bzw. Akku-Hybrid-Loks um. Schüler, Pendler und Touristen sollen damit nicht nur umweltfreundlich, sondern auch schneller unterwegs sein. Die neuen Züge sind zudem barrierefrei.
2: Unser Steiermark-Wetter.
5: In der Nacht klingt der Regen großteils ab in der Steiermark. Örtlich bildet sich aber Nebel oder Hochnebel. Die Temperaturen sinken in der Nacht auf 8 bis 14 Grad. Noch hat es in Rottenmann 16 Grad, genauso wie in Seckau. 18 Grad gibt es in Gröbming. In Graz in der Annenstraße hat es 22 Grad und in Liezen am Auplatz 19 Grad. Morgen am Samstag, da wird es zunehmend sonnig und weitgehend trocken. Am Morgen noch Nebel und Hochnebel oder Hochnebel, setzt sich am Vormittag dann die Sonne durch. Temperaturen 19 bis 24 Grad am morgigen Samstag.
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5: Erfreuliche Meldungen zurzeit: keine Behinderungen, keine Staus, keine Blitzer. Daher wünsche ich gleich einmal gute und vor allem sichere Fahrt.
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5: Ciao a tutti und herzlich willkommen zu einer besonderen Ausgabe der Kult-Hits auf Radio Grün-Weiß. Heute machen wir musikalisch Urlaub quasi. Wir reisen nach Bella Italia. Von den 70ern bis in die 80er. Große Stimmen, große Gefühle und eine gehörige Portion italienische Lebensfreude. Los geht's mit dem Mann, der Italien musikalisch geprägt hat wie kaum ein anderer. Adriano Celentano und seinem Klassiker Azzurro.
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0: Das war italienische Romantik pur. Albano und Romina Bauer mit Ci Sarà, 1984 beim Sanremo Festival ausgezeichnet. Jetzt wird's etwas rockiger. Gianna Nannini brachte 1984 mit Fotoromanza weibliche Bauer in die italienische Popwelt. Ihr erster Erfolg übrigens in Italien und gleich mehrere Wochen auf Platz 1. Und danach, da gibt's pure Lebensfreude mit Ricky e Poveri und Made in Italy.
1: La vita è una canzone, basta cantarla forte.
0: Das Leben ist ein Lied, man muss es nur laut genug singen.
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0: Das ist Radio Grün-Weiß mit einem Kulthits-Spezial. Diesmal geht es um Kulthits aus Italien. Und jetzt eine der erfolgreichsten Stimmen Italiens. Eros Ramazzotti. Mit Adesso Du gewann er 1986 das Sanremo Festival und startete damit eine internationale Karriere.
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0: Jetzt du und die Musik im Herzen.
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0: Die Radio Grün-Weiß Kulthits, diesmal mit Kulthits aus unserem Nachbarland Italien. Das war Gazebo übrigens mit I Like Chopin, ein Italo-Pop-Klassiker, der in den 80ern ganz Europa eroberte. Übrigens, das Klavierthema, das hat so gar nichts mit Chopin eigentlich zu tun. Und jetzt zu zwei großen italienischen Stimmen. Claudia Mori mit Non Succederà Più, aufgenommen gemeinsam mit ihrem Ehemann übrigens Adriano Celentano als Backgroundsänger. Und danach gibt's dann Toto Cutugno, der 1983 mit L'Italiano eine Hymne für alle Italiener geschrieben hat.
1: Sono un italiano vero, con la musica nell'anima.
0: Ich bin ein echter Italiener, mit Musik in der Seele.
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0: Toto Cutugno in den Radio Grün-Weiß Kulthits. Heute einzig mit dem Thema italienische Kulthits der 70er und 80er Jahre. Jetzt wird's ein bisschen mystisch und gleichzeitig melancholisch. Alice, die große italienische Stimme, bekannt durch ihren Erfolg Per Elisa und dann die sanfte Ballade von I Santo California Tornerò. Ein Liebeslied, das in ganz Europa die Herzen traf.
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0: Zwei Kuschelsongs aus Italien waren das in den Radio Grün-Weiß Kulthits an diesem Freitag. Alice und Bea Elisa und Isanto California und Tornaro. Der Song wird übrigens heute noch immer gecovert. Jetzt kommt Italien in einer eleganten Form. Rondo Veneziano. Instrumentalmusik mit barocken Elementen, die in den 80er Jahren weltweit Kultstatus erreichte. Und danach gibt's einen Faserschmeichler von Truppi Piccola e Fragile. Eine gefühlvolle Nummer über zarte Liebe und große Emotionen.
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0: Jeder Ton ist Erinnerung, jedes Lied ein Traum.
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0: feine Nummer zum Knutschen. Und damit sage ich Arrivederci. Das war unsere musikalische Reise durch Italien. Von Azzurro bis Mamma Leone, von Leidenschaft bis Lebensfreude, könnte ich sagen. Italien hat uns einfach gezeigt, wie man mit Musik das Herz berührt. Ich bin Fritz Lina, danke fürs Zuhören. Bleibt's mal kultig und schaltet nächsten Freitag wieder ein, hier zu den Radio Grün-Weiß Kulthits.
1: 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Arrivederci, amici.
0: Solange es Musik gibt, gibt es Leben. Auf Wiederhören, Freunde.
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2: Im Studio Hannes Haab. Die EU bremst bei den Forderungen für eine Übergewinnsteuer bei Ölkonzernen, wie sie mehrere EU-Länder, unter anderem Österreich, gefordert haben. EU-Wirtschaftskommissar Dombrovskis will derzeit keinen EU-weiten Vorschlag vorlegen. Das hat er beim Treffen der EU-Finanzminister in der irischen Hauptstadt Dublin klargemacht. Wegen des Iran-Kriegs steigen erneut die Ölpreise. Hier hat Österreich wenig Einfluss, sagt Finanzminister Marta Bauer in Dublin.
3: Aber wir versuchen, alle Spielräume, die wir in Österreich haben, auszunutzen. Und das ist das Entscheidende. Sie mögen bescheiden sein, aber das ist das, was wir tun können, auch bei knappen budgetären Mitteln. Aber wir werden, wenn die Spritpreise weiter steigen, diese höheren Mehrwertsteuereinnahmen, die wir haben, bis Jahresende vollständig zurückgeben. Das ist unser Spielraum.
2: Bis Ende des Monats will die Bundesregierung noch entscheiden, wie es mit der Spritpreisbremse weitergeht. Immer mehr Österreicherinnen und Österreicher erleben Hass im Netz. Mittlerweile fast 4 von 10 Befragte sagen, dass sie in den letzten 3 Monaten auf Hass im Netz gestoßen sind. Meist geht es da um politische oder gesellschaftliche Ansichten, steht in einer Umfrage der Statistik Austria. Im letzten Jahr sei vor allem Hass, der sich gezielt gegen Frauen richtet, stark gestiegen, sagen uns Fachleute. Wer Hasskommentare sieht, kann sie beispielsweise mit der App BanHate melden. Den Prozess um den Kabarettisten Günter Pahl alias Gunkel gibt es am 22. Oktober. Er muss sich wegen sexuellen Missbrauchs und dem Besitz von Kindesmissbrauchsdarstellungen verantworten. Auch die Mutter und die Großmutter des Kindes, an dem sich Pahl vergangen haben soll, stehen da vor Gericht. Den beiden wird schwere Erpressung vorgeworfen. Sie sollen beim Übergriff auf das damals 4-jährige Mädchen dabei gewesen sein und den Künstler danach erpresst haben. Der Reisesommer ist vorbei und der ÖMTC hat sich da genauer angeschaut, wie der Sommer auf den Autobahnen so gelaufen ist. Und da zeigt sich ein Trend, der schon im Vorjahr begonnen hat. Die Österreicherinnen und Österreicher nutzen immer häufiger auch Wochentage, um in den Urlaub zu fahren. Dementsprechend weniger war dann auch an einigen Reisewochenenden los.
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1: Im Studio Hannes Haab. Die EU bremst bei den Forderungen für eine Übergewinnsteuer bei Ölkonzernen, wie sie mehrere EU-Länder, unter anderem Österreich, gefordert haben. EU-Wirtschaftskommissar Dombrovskis will derzeit keinen EU-weiten Vorschlag vorlegen. Das hat er beim Treffen der EU-Finanzminister in der irischen Hauptstadt Dublin klargemacht. Wegen des Iran-Kriegs steigen erneut die Ölpreise. Hier hat Österreich wenig Einfluss, sagt Finanzminister Marta Bauer in Dublin.
2: Aber wir versuchen, alle Spielräume, die wir in Österreich haben, auszunutzen. Und das ist das Entscheidende. Sie mögen bescheiden sein, aber das ist das, was wir tun können, auch bei knappen budgetären Mitteln. Aber wir werden, wenn die Spritpreise weiter steigen, diese höheren Mehrwertsteuereinnahmen, die wir haben, bis Jahresende vollständig zurückgeben. Das ist unser Spielraum.
1: Bis Ende des Monats will die Bundesregierung noch entscheiden, wie es mit der Spritpreisbremse weitergeht. Immer mehr Österreicherinnen und Österreicher erleben Hass im Netz. Mittlerweile fast 4 von 10 Befragte sagen, dass sie in den letzten 3 Monaten auf Hass im Netz gestoßen sind. Meist geht es da um politische oder gesellschaftliche Ansichten, steht in einer Umfrage der Statistik Austria. Im letzten Jahr sei vor allem Hass, der sich gezielt gegen Frauen richtet, stark gestiegen, sagen uns Fachleute. Wer Hasskommentare sieht, kann sie beispielsweise mit der App BanHate melden. Den Prozess um den Kabarettisten Günter Pahl alias Gunkel gibt es am 22. Oktober. Er muss sich wegen sexuellen Missbrauchs und dem Besitz von Kindesmissbrauchsdarstellungen verantworten. Auch die Mutter und die Großmutter des Kindes, an dem sich Pahl vergangen haben soll, stehen da vor Gericht. Den beiden wird schwere Erpressung vorgeworfen. Sie sollen beim Übergriff auf das damals 4-jährige Mädchen dabei gewesen sein und den Künstler danach erpresst haben. Der Reisesommer ist vorbei und der ÖMTC hat sich da genauer angeschaut, wie der Sommer auf den Autobahnen so gelaufen ist. Und da zeigt sich ein Trend, der schon im Vorjahr begonnen hat. Die Österreicherinnen und Österreicher nutzen immer häufiger auch Wochentage, um in den Urlaub zu fahren. Dementsprechend weniger war dann auch an einigen Reisewochenenden los.
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1: Im Studio Hannes Haab. Die EU bremst bei den Forderungen für eine Übergewinnsteuer bei Ölkonzernen, wie sie mehrere EU-Länder, unter anderem Österreich, gefordert haben. EU-Wirtschaftskommissar Dombrovskis will derzeit keinen EU-weiten Vorschlag vorlegen. Das hat er beim Treffen der EU-Finanzminister in der irischen Hauptstadt Dublin klargemacht. Wegen des Iran-Kriegs steigen erneut die Ölpreise. Hier hat Österreich wenig Einfluss, sagt Finanzminister Marta Bauer in Dublin.
2: Aber wir versuchen, alle Spielräume, die wir in Österreich haben, auszunutzen. Und das ist das Entscheidende. Sie mögen bescheiden sein, aber das ist das, was wir tun können, auch bei knappen budgetären Mitteln. Aber wir werden, wenn die Spritpreise weiter steigen, diese höheren Mehrwertsteuereinnahmen, die wir haben, bis Jahresende vollständig zurückgeben. Das ist unser Spielraum.
1: Bis Ende des Monats will die Bundesregierung noch entscheiden, wie es mit der Spritpreisbremse weitergeht. Immer mehr Österreicherinnen und Österreicher erleben Hass im Netz. Mittlerweile fast 4 von 10 Befragte sagen, dass sie in den letzten 3 Monaten auf Hass im Netz gestoßen sind. Meist geht es da um politische oder gesellschaftliche Ansichten, steht in einer Umfrage der Statistik Austria. Im letzten Jahr sei vor allem Hass, der sich gezielt gegen Frauen richtet, stark gestiegen, sagen uns Fachleute. Wer Hasskommentare sieht, kann sie beispielsweise mit der App BanHate melden. Den Prozess um den Kabarettisten Günter Pahl alias Gunkel gibt es am 22. Oktober. Er muss sich wegen sexuellen Missbrauchs und dem Besitz von Kindesmissbrauchsdarstellungen verantworten. Auch die Mutter und die Großmutter des Kindes, an dem sich Pahl vergangen haben soll, stehen da vor Gericht. Den beiden wird schwere Erpressung vorgeworfen. Sie sollen beim Übergriff auf das damals 4-jährige Mädchen dabei gewesen sein und den Künstler danach erpresst haben. Der Reisesommer ist vorbei und der ÖMTC hat sich da genauer angeschaut, wie der Sommer auf den Autobahnen so gelaufen ist. Und da zeigt sich ein Trend, der schon im Vorjahr begonnen hat. Die Österreicherinnen und Österreicher nutzen immer häufiger auch Wochentage, um in den Urlaub zu fahren. Dementsprechend weniger war dann auch an einigen Reisewochenenden los.
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1: Es ist 23 Uhr. 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
1: Es ist 2 Uhr.
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